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1: Hi Jens.
2: Hi, grüß dich Steven.
1: Was ist bitte mein neues Wort für heute?
2: Ja, das schwäbische Wort für heute ist der Abtritt.
1: Wenn jemand seinen Job abgibt und du vor die Fernsehleute sagst, ich tritt mit sofortiger Wirkung zurück, das ist der Abtritt.
2: Ja. Okay, also 50% richtig.
1: Okay.
2: Lass ich gelten, das kann man in diesem Zusammenhang Abtritt. Man sagt aber, wenn jemand aus dem Job ausscheidet, eher der Abgang.
1: Ja, okay,
2: das heißt aber,
1: okay,
2: Abtritt okay. Ist noch eine Stufe härter, wenn du nicht aus dem Job gehst, sondern aus deinem Leben.
1: Oh, tot.
2: Das heißt, ja, das heißt, wenn du einen Abtritt machst, das sagt man dann...
1: Das machst du nur einmal.
2: Billig. Also es gibt ja so Menschen, sagen wir mal so, da wäre man nicht ganz so traurig, wenn die Augen schließen. Sagen wir es mal vorsichtig formuliert. Und wenn man da dann hinter verschlossener Tür natürlich sagt, der hat einen Abtritt gemacht.
1: Okay, also wow. Gesagt,
2: dem hat jemand den Arsch treten, dass er voll über die Kante springt. Abtritt, fertig. Da okay. Ist man eher sogar noch froh. Also du kennst mit Sicherheit auch der eine oder andere in der Welt, wo man sagt, oh, wäre es nicht schlimm, der hat einen Abtritt gemacht.
1: Wow, vielen Dank. Jetzt verstehe ich das Wort.
2: Ja, siehst du.
1: Bis morgen.
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2: Guten Morgen, meine Liebe, grüß dich.
3: Hi Jens.
2: Ja, Fernseher im Schlafzimmer, ja oder nein, das ist natürlich ein hartes Thema, weil ich bin ganz klar Verfechter und sage, nein, um Gottes Willen.
3: Ah, ich mag dich einfach, Jens.
2: Ja, Fernseher gehört nicht ins Schlafzimmer. Ich hatte das früher, weil mein verstorbenes Fraule früher Schichter gearbeitet hat und die dann logischerweise abends geguckt hat. Da hat es mich auch ehrlich gesagt nicht gestört. Ich war es irgendwann wirklich gewöhnt. Aber zwischenzeitlich würde ich würde verrückt werden. Das Geflimmer übel, auch wenn kein Ton da wäre. Ich würde wahnsinnig werden, wirklich. Deswegen, nein, ich sage ganz klar, das gehört nicht ins Schlafzimmer, wirklich jeder.
3: Genauso ist es bei mir auch. Mein Ex-Freund hat auch einen Fernseher im Schlafzimmer gehabt und hat auch immer gesagt, er braucht es, um einzuschlafen, ja, dass der Fernseher läuft. Und ich habe mich dann halt auch, Gott, was bleibt einem groß anderes übrig, ne? Halt irgendwann dran gewöhnt und habe dann halt immer versucht, meine Augen so gut wie möglich zuzumachen. Aber ich fand es auch schrecklich und lieb das jetzt, wo ich das nicht mehr habe. Und wirklich, nochmal passiert mir das nicht. Ich glaube auch, dass man da einfach nicht so gut schläft.
2: Ja, ich sage genauso, ehrlich, original. Also ich sage das, das braucht wirklich kein Mensch. Ich werde ja schon wach, wenn mein Fraule das Handy schön aus Versehen angeht oder sowas.
3: Genau.
2: Und es wird so hell und
3: das
2: flimmert.
3: Das bei mir auch, ich
2: werde da wach davon, ehrlich. Also ich weiß ja, das ist einfach nur Gewöhnungssache, aber ich möchte es einfach nicht mehr, ehrlich. Es gibt im Schlafzimmer so viele schöne Sachen.
3: Ja, eben. Schlafzimmer ist zum Schlafen da, im weitesten Sinne.
2: Eben. Und deswegen ganz klar heute meine Meinung, nein.
3: Dann hören wir uns am Freitag wieder. Morgen ist mal ein schöner Feiertag.
2: Das wünsche ich euch und alle Hörer auch. Kommt gut durch, bis Freitag.
3: Und schlaf gut ohne Fernseher im Schlafzimmer.
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0: Falls ihr ein extra langes Wochenende habt, dann genießt's. Wir hören uns dann auf jeden Fall am Montag wieder und dann ist auch Nikolaus zurück.
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1: Im Studio André Glatzel. Schönen guten Morgen. Zum ersten Mal überhaupt ist Deutschland bei einer Wahl zum nicht ständigen Mitglied im Sicherheitsrat der Vereinten Nationen gescheitert. Die Vollversammlung entschied sich deutlich für die Mitbewerber Portugal und Österreich. Eine herbe Niederlage und echte Enttäuschung, sagt Bundesaußenminister Johann Wadewohl. Zu viele Länder hätten offenbar Probleme mit den Positionen der Bundesregierung.
2: Da ist unsere felsenfeste Unterstützung für die Ukraine. Dass Russland eine solche Stimme nicht am Tisch des Sicherheitsrates wissen will und auch Stimmung gegen uns gemacht hat, das ist kein Geheimnis. Und es mag auch Stimmen gekostet haben, dass Deutschland im Nahostkonflikt immer eine besondere Verantwortung für Israel wahrnehmen muss.
1: Der Asylpakt der EU ist heute eines der großen Themen in Luxemburg. Die EU-Innenminister wollen darüber sprechen. Viel Zeit haben die Mitgliedsländer nicht mehr, um den Pakt umzusetzen. Kommende Woche Freitag läuft die Frist ab. Ziel des Abkommens ist es, Asylverfahren zu vereinfachen und illegale Migration dauerhaft zu begrenzen. Bei dem EU-Treffen geht es auch um die Grenzkontrollen im Schengen-Raum und den weiteren Umgang mit ukrainischen Geflüchteten. Und nun weitere Meldungen in Kürze. Die EU verhandelt nun ganz offiziell über einen zukünftigen Beitritt der Ukraine. Möglich hat das Go des neuen ungarischen Ministerpräsidenten Motyá gemacht. Sein Vorgänger Orbán hatte die Verhandlungen blockiert. EU-Beitrittsverhandlungen dauern in der Regel aber Jahre, teilweise sogar Jahrzehnte. Apotheken sollen mehr Geld bekommen. Das Bundeskabinett hat beschlossen, das Apothekenhonorar auf Arzneimittel zu erhöhen. Es soll schrittweise auf 9,50 Euro pro Medikament steigen. Mit der Maßnahme sollen die Apotheken gestärkt und die Arzneimittelversorgung sichergestellt werden. Der Berg ruft. Über 1000 Menschen standen in diesem Frühjahr auf dem Gipfel des Mount Everest. Das ist ein neuer Rekord, heißt es von der Tourismusbehörde in Nepal. Das Wetter war an der Zeit recht stabil, das hat den Bergsteigern in die Karten gespielt.
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1: Hi Jens.
2: Hi, grüß dich Steven.
1: Was ist bitte mein neues Wort für heute?
2: Ja, das schwäbische Wort für heute ist der Abtritt.
1: Wenn jemand seinen Job abgibt und du vor die Fernsehleute sagst, ich tritt mit sofortiger Wirkung zurück, das ist der Abtritt.
2: Ja. Okay, also 50% richtig.
1: Okay.
2: Lass ich gelten, das kann man in diesem Zusammenhang Abtritt. Man sagt aber, wenn jemand aus dem Job ausscheidet, eher der Abgang.
1: Ja, okay,
2: das heißt aber,
1: okay,
2: Abtritt ist noch eine Stufe härter, wenn du nicht aus dem Job gehst, sondern aus deinem Leben.
1: Oh, tot.
2: Das heißt, wenn du einen Abtritt machst, das sagt man dann...
1: Das machst du nur einmal.
2: Also es gibt ja so Menschen, sagen wir mal so, da wäre man nicht ganz so traurig, wenn die Augen schließen. Sagen wir es mal vorsichtig formuliert. Und wenn man da dann hinter verschlossener Tür natürlich sagt, der hat einen Abtritt gemacht.
1: Okay, also wow. Gesagt,
2: dem hat jemand den Arsch treten, dass er voll über die Kante springt. Abtritt, fertig. Da ist man eher sogar noch froh. Also du kennst mit Sicherheit auch der eine oder andere in der Welt, wo man sagt, oh, wäre es nicht schlimm, der hat einen Abtritt gemacht.
1: Wow, vielen Dank. Jetzt verstehe ich das Wort.
2: Ja, siehst du.
1: Bis morgen.
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1: Im Studio André Glatzel. Schönen guten Morgen. Es ist eine kräftige Schlappe für die Bundesregierung. Deutschland sitzt in den kommenden beiden Jahren nicht im UN-Sicherheitsrat. Das hat die Vollversammlung entschieden. Die Konkurrenz war am Ende doch zu stark. Österreich und Portugal konnten sich die beiden nicht ständigen Sitze in dem Gremium sichern. Die Wahl in New York galt im Vorfeld auch als Stimmungstest für das Ansehen der Bundesregierung in der Welt. Bislang war Deutschland noch nie bei so einer Wahl durchgefallen. Ungarn hat den Weg für EU-Beitrittsgespräche mit der Ukraine freigemacht. Der neue Ministerpräsident Modja hat das ungarische Veto aufgehoben. Philipp Nitzig berichtet.
2: Modjas Vorgänger Viktor Orban hatte die Beitrittsverhandlungen bisher blockiert. Nun soll das extrem langwierige Verfahren starten. Beitrittsverhandlungen dauern in der Regel mehrere Jahre, teilweise sogar Jahrzehnte. Insgesamt gibt es 6 große Verhandlungsblöcke. Der erste werde nun vorbereitet, heißt es von der aktuellen EU-Ratspräsidentschaft aus Zypern. Gleichzeitig sollen nun auch mit der Republik Moldau über einen Beitritt verhandelt werden.
1: Und nun weitere Meldungen in Kürze. Was tun bei einem Stromausfall oder auch Grundlagen bei Erster Hilfe? Laut SPD-Fraktionsvize Limbacher soll Katastrophenschutz künftig als Pflichtfach in der Schule unterrichtet werden. Der Rheinischen Post sagte er, bestenfalls weckt das sogar noch Interesse fürs Ehrenamt. In Hessen darf der Verfassungsschutz die AfD beobachten. Die Partei wird als rechtsextremer Verdachtsfall eingestuft. Das hat das Verwaltungsgericht in Wiesbaden entschieden. Da hieß es, es gäbe genug Hinweise, dass die AfD gegen die freiheitlich-demokratische Grundordnung vorgehen will. Auf der dänischen Insel Anholt wird heute der tote Buckelwal obduziert. Es soll geklärt werden, woran er starb. Der Wal war mehrfach vor der deutschen Ostseeküste gestrandet. Eine private Rettungsinitiative brachte ihn dann in die Nordsee und ließ ihn frei. Kurz darauf wurde er tot vor Anholt angespült.
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1: Guten Morgen, meine Liebe, grüß dich.
2: Hi Jens.
1: Ja, Fernseher im Schlafzimmer, ja oder nein? Das ist natürlich ein hartes Thema, weil ich bin ganz klar Verfechter und sage, nein, um Gottes Willen.
2: Oh, ich mag dich einfach, Jens.
1: Ja, Fernseher gehört nicht ins Schlafzimmer. Ich hatte das früher, weil mein verstorbenes Frau früher Schichter gearbeitet hat und die logischerweise abends geguckt hat. Da hat es mich auch ehrlich gesagt nicht gestört. Ich war es irgendwann wirklich gewöhnt. Aber zwischenzeitlich würde ich würde verrückt werden. Das Geflimmer übel, auch wenn kein Ton da wäre. Ich würde wahnsinnig werden, wirklich. Deswegen, nein, ich sage ganz klar, das gehört nicht ins Schlafzimmer, wirklich jeder.
2: Genauso ist es bei mir auch. Mein Ex-Freund hat auch einen Fernseher im Schlafzimmer gehabt und hat auch immer gesagt, er braucht es, um einzuschlafen, ja, dass der Fernseher läuft. Und ich habe mich dann halt auch, Gott, was bleibt einem groß anderes übrig, ne? Halt irgendwann dran gewöhnt und habe dann halt immer versucht, meine Augen so gut wie möglich zuzumachen. Aber ich fand es auch schrecklich und lieb das jetzt, wo ich das nicht mehr habe. Und wirklich, nochmal passiert mir das nicht. Ich glaube auch, dass man da einfach nicht so gut schläft.
1: Ja, ich sage genauso, ehrlich, original. Also ich sage das braucht wirklich kein Mensch. Ich werde ja schon wach, wenn mein Fraule das Handy schön aus Versehen angeht oder sowas.
2: Genau.
1: Und es wird so hell und flimmert.
2: Das ist bei mir auch, ja.
1: Ich werde da wach davon, ehrlich. Also ich weiß ja, das ist so einfach nur Gewöhnungssache, aber ich möchte es einfach nicht mehr, ehrlich. Es gibt im Schlafzimmer so viele schöne Sachen.
2: Ja, eben. Schlafzimmer ist zum Schlafen da, im weitesten Sinne.
1: Eben. Und deswegen ganz klar heute meine Meinung, nein.
2: Dann hören wir uns am Freitag wieder. Morgen ist mal ein schöner Feiertag.
1: Das wünsche ich euch und alle Hörer auch. Kommt gut durch, bis Freitag.
2: Und schlaf gut ohne Fernseher im Schlafzimmer.
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1: Im Studio André Glatzel. Schönen guten Morgen. Es ist ein Debakel für die Bundesregierung. Deutschland sitzt in den kommenden beiden Jahren nicht im UN-Sicherheitsrat. Bei der Wahl in New York hat sich die UN-Vollversammlung gegen Deutschland und für Österreich und Portugal entschieden. Beide Länder sind jetzt nicht ständige Mitglieder im Sicherheitsrat. Es ist eine bittere Pille, die Schwarz-Rot jetzt schlucken muss. Seit Tagen hatte Bundesaußenminister Wadephul die Werbetrommel gerührt, ohne Erfolg. Deutschland war noch nie bei so einer Wahl durchgefallen. Der Asylpakt der EU ist heute eines der großen Themen in Luxemburg. Die EU-Innenminister wollen darüber sprechen. Mehr von Tom Husse.
2: Viel Zeit haben die Mitgliedsländer nicht mehr, um den Pakt umzusetzen. Kommende Woche Freitag läuft die Frist ab. Ziel des Abkommens ist es, Asylverfahren zu vereinfachen und illegale Migration dauerhaft zu begrenzen. Bei dem EU-Treffen geht es auch noch um die Grenzkontrollen im Schengen-Raum und den weiteren Umgang mit ukrainischen Geflüchteten. Die genießen im Moment noch einen besonderen Schutzstatus in der EU. Die Regelung läuft im kommenden Jahr aus, soll aber wohl verlängert werden.
1: Und nun weitere Meldungen in Kürze. Die SPD ist für Katastrophenschutz als Schulfach. Der Bundestagsfraktionsvize Esra Limbacher sagte der Rheinischen Post, so ein Fach würde helfen, junge Menschen besser auf Krisen vorzubereiten. Auch Innenminister Dobrindt ist für so ein Fach. Auf der nächsten Innenministerkonferenz soll das diskutiert werden. Überall in Deutschland gibt es heute und morgen wieder Streiks im Handel. Dazu hat die Gewerkschaft Verdi aufgerufen. Wie schon im Mai sollen Beschäftigte im Einzel-, Groß- und Außenhandel die Arbeit niederlegen. Bislang gab es in den Tarifverhandlungen noch keinen Durchbruch. Im deutschen Handel arbeiten 5 Millionen Menschen. Die Tütchen mit Ketchup oder Zucker sollen künftig aus Restaurants und Cafés verschwinden. Ab 2030 greift in der EU ein Verbot für die kleinen Päckchen, die man in der Gastro vor Ort bekommt. Damit soll unnötiger Verpackungsmüll vermieden werden. Ausnahmen gibt es fürs Essen und Getränke to go.
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1: Im Studio André Glatzel. Schönen guten Morgen. Im Stundenplan stehen Deutsch, Mathe und dann Katastrophenschutz. Die SPD fordert ein neues Fach, damit Schüler lernen, wie sie im Ernstfall reagieren müssen. Auch in der Union ist man dafür offen. Fabian Hoffmann hat die Infos.
2: SPD-Fraktionsvize Limbacher sagte der Rheinischen Post, so einfach hilft, junge Menschen besser auf Krisen vorzubereiten. Gleichzeitig gibt's einen besseren Einblick in die wichtige Arbeit von Feuerwehr, Rettungsdienst und Co. Limbacher will so außerdem Nachwuchskräfte in dem Bereich gewinnen. Zuletzt hatte sich auch CSU-Bundesinnenminister Dobrindt dafür ausgesprochen, dass Krisenvorsorge in der Schule thematisiert wird. Mitte des Monats berät die Innenministerkonferenz dazu.
1: Die EU verhandelt nun ganz offiziell über einen zukünftigen Beitritt der Ukraine. Möglich hat das Go des neuen ukrainischen Ministerpräsidenten Modja gemacht. Sein Vorgänger Orban hatte die Verhandlungen blockiert. EU-Beitrittsverhandlungen dauern in der Regel Jahre, teilweise sogar Jahrzehnte. Demnach werde nun der erste von 6 Verhandlungsblöcken offiziell vorbereitet, heißt es von der aktuellen Ratspräsidentschaft aus Zypern. Neben der Ukraine soll auch Moldau das Verfahren durchlaufen. Und nun weitere Meldungen in Kürze. Deutschland hat es nicht in den UN-Sicherheitsrat geschafft. Die beiden nicht ständigen Sitze in dem Gremium gehen an Österreich und Portugal. Das hat die UN-Vollversammlung entschieden. Für die Bundesregierung ist das eine Schlappe. Die Wahl galt im Vorfeld auch als Stimmungstest für Deutschlands Ansehen in der Welt. In Hessen darf der Verfassungsschutz die AfD beobachten. Die Partei wird als rechtsextremer Verdachtsfall eingestuft. Das hat das Verwaltungsgericht in Wiesbaden entschieden. Da hieß es, es gäbe genug Hinweise, dass die AfD gegen die freiheitlich-demokratische Grundordnung vorgehen will. Wird Keeper Manuel Neuer rechtzeitig fit? Beim ersten Training in Chicago stand die deutsche Nummer 1 wegen Wadenproblemen noch nicht mit auf dem Rasen. Am Samstag testet die Nationalmannschaft gegen Co-Gastgeber USA. Das erste WM-Spiel steigt nächste Woche Sonntag gegen Curaçao.
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1: Im Studio André Glatzel. Schönen guten Tag. Die SPD ist für Katastrophenschutz als Schulfach. Der Bundestagsfraktionsvize Esra Limbacher sagte in der

0: sollen. Die Gesundheitsministerin muss bei der Pflegeversicherung ein Milliardenloch stopfen. Mit der großen Reform will sie gegensteuern. Eigentlich sollen die Pläne noch vor der Sommerpause durch den Bundestag. Bislang sind sie aber noch nicht einmal durchs Kabinett.
1: Und nun weitere Meldungen in Kürze. Die Bundesregierung ist bei den Vereinten Nationen in New York gescheitert. In den kommenden Jahren wird Deutschland nicht im UN-Sicherheitsrat sitzen. Die Vollversammlung hat sich stattdessen für Österreich und Portugal entschieden. Bislang war Deutschland noch nie bei so einer Wahl durchgefallen. Apotheken sollen mehr Geld bekommen. Das Bundeskabinett hat beschlossen, das Apothekenhonorar auf Arzneimittel zu erhöhen. Es soll schrittweise auf 9,50 Euro pro Medikament steigen. Mit der Maßnahme sollen die Apotheken gestärkt und die Arzneimittelversorgung sichergestellt werden. Hessen hat die schnellsten Finanzämter Deutschlands. 41 Tage brauchen sie im Schnitt für eine Steuererklärung. Im Ranking vom Bund der Steuerzahler landet Bremen auf dem letzten Platz. Immer mehr Steuererklärungen werden inzwischen vollautomatisch bearbeitet. Fast jede vierte läuft ohne manuelle Prüfung durch.
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1: Hi Jens.
2: Hi, grüß dich Steven.
1: Was ist bitte mein neues Wort für heute?
2: Ja, das schwäbische Wort für heute ist der Abtritt.
1: Wenn jemand seinen Job abgibt und du vor die Fernsehleute sagst, ich tritt mit sofortiger Wirkung zurück, das ist der Abtritt.
2: Ja. Okay, also 50% richtig.
1: Okay.
2: Lass ich gelten, das kann man in diesem Zusammenhang Abtritt. Man sagt aber, wenn jemand aus dem Job ausscheidet, eher der Abgang.
1: Ja, okay,
2: das heißt aber,
1: okay,
2: Abtritt ist noch eine Stufe härter, wenn du nicht aus dem Job gehst, sondern aus deinem Leben.
1: Oh, tot.
2: Das heißt, wenn du einen Abtritt machst, das sagt man dann...
1: Das machst du nur einmal.
2: Also es gibt ja so Menschen, sagen wir mal so, da wäre man nicht ganz so traurig, wenn die Augen schließen. Sagen wir es mal vorsichtig formuliert. Aha. Und wenn man da dann hinter verschlossener Tür natürlich sagt, der hat einen Abtritt gemacht.
1: Okay, also wow.
2: Dem hat jemand den Arsch treten, dass er voll über die Kante springt. Abtritt, fertig. Da ist man eher sogar noch froh. Also du kennst mit Sicherheit auch der eine oder andere in der Welt, wo man sagt, da wäre es nicht schlimm, der hat einen Abtritt gemacht.
1: Wow, vielen Dank. Jetzt verstehe ich das Wort.
2: Ja, siehst du.
1: Bis morgen.
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1: Im Studio André Glatzel. Schönen guten Tag. Im Stundenplan stehen Deutsch, Mathe und dann Katastrophenschutz. Die Politik diskutiert über ein neues Schulfach, damit Schüler lernen, wie sie im Ernstfall reagieren müssen. SPD-Fraktionsvize Limbacher sagte der Rheinischen Post, das hilft, um junge Menschen besser auf Krisen vorzubereiten. Gleichzeitig sollen Schüler einen Einblick in die Arbeit von Feuerwehr und Rettungsdienst bekommen. Zuletzt hatte sich auch CSU-Bundesinnenminister Dobrindt dafür ausgesprochen, dass Krisenvorsorge in der Schule thematisiert wird. Deutschland will bei den Vereinten Nationen weiter Verantwortung übernehmen. Das hat die Bundesregierung klargestellt nach der Niederlage bei der Wahl für einen Sitz im UN-Sicherheitsrat. Unter anderem für Außenminister Wadefuhl geht es nun darum, die Gründe für die Pleite zu analysieren. Der Politikwissenschaftler Clemens Fischer sagte dazu bei NTV,
2: Deutschland hat die Wahl vermutlich deswegen nicht geschafft, weil a. viel zu spät Wahlwerbung betrieben worden ist und auch der Kanzler als eigentlich Vertreter des Staates bei der UNO es nicht der Mühe wert gefunden hatte, letztes Jahr auch groß aufzutreten, vor allem bei der Generalversammlung.
1: Und nun weitere Meldungen in Kürze. Zur geplanten Pflegereform gibt es neue Details. Gesundheitsministerin Wagen plant, dass Gutverdiener künftig mehr in die Pflegekasse einzahlen sollen. Das berichtet das Magazin Politico. Außerdem sollen die höheren Zuschüsse zu Heimkosten erst später greifen. Auf der dänischen Insel Anholt wird heute der tote Buckelwal obduziert. Es soll geklärt werden, woran er starb. Der Wal war mehrfach vor der deutschen Ostseeküste gestrandet. Eine private Rettungsinitiative brachte ihn dann in die Nordsee und ließ ihn frei. Kurz darauf wurde er tot vor Anholt angespült. Überall in Deutschland gibt es heute und morgen wieder Streiks im Handel. Dazu hat die Gewerkschaft Verdi aufgerufen. Wie schon im Mai sollen Beschäftigte im Einzel-, Groß- und Außenhandel die Arbeit niederlegen. Bislang gab es in den Tarifverhandlungen noch keinen Durchbruch. Im deutschen Handel arbeiten 5 Millionen Menschen.
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1: Im Studio André Glatzel. Schönen guten Tag. Im Stundenplan stehen Deutsch, Mathe und dann Katastrophenschutz. Die Politik diskutiert über ein neues Schulfach, damit Schüler lernen, wie sie im Ernstfall reagieren müssen. SPD-Fraktionsvize Limbacher sagte der Rheinischen Post, das hilft, um junge Menschen besser auf Krisen vorzubereiten. Gleichzeitig sollen Schüler einen Einblick in die Arbeit von Feuerwehr und Rettungsdienst bekommen. Zuletzt hatte sich auch CSU-Bundesinnenminister Dobrindt dafür ausgesprochen, dass Krisenvorsorge in der Schule thematisiert wird. Zur geplanten großen Pflegereform werden immer weitere Details bekannt. So plant Gesundheitsministerin Wagen offenbar, bei den Zuschüssen zu Heimkosten zu sparen. Das berichtet das Magazin Politico. Mehr von Fabian Hoffmann.
2: Je nachdem, wie lange jemand im Pflegeheim ist, zahlt die Kasse was dazu. Die Staffelung soll bleiben, aber die höheren Zuschüsse sollen später starten. Außerdem plant Wagen, dass Gutverdiener künftig mehr in die Pflegekasse einzahlen sollen. Die Gesundheitsministerin muss bei der Pflegeversicherung ein Milliardenloch stopfen. Mit der großen Reform will sie gegensteuern. Eigentlich sollen die Pläne noch vor der Sommerpause durch den Bundestag. Bislang sind sie aber noch nicht einmal durchs Kabinett.
1: Und nun weitere Meldungen in Kürze. Deutschland will bei den Vereinten Nationen weiter Verantwortung übernehmen. Das hat die Bundesregierung klargestellt nach der Niederlage bei der Wahl für einen Sitz im UN-Sicherheitsrat. Außenminister Wadefohl will nun die Gründe für die Pleite analysieren. Hessen hat die schnellsten Finanzämter Deutschlands. 41 Tage brauchen sie im Schnitt für eine Steuererklärung. Im Ranking vom Bund der Steuerzahler landet Bremen auf dem letzten Platz. Immer mehr Steuererklärungen werden inzwischen vollautomatisch bearbeitet. Fast jede vierte läuft ohne manuelle Prüfung durch. Der Countdown läuft. Noch genau eine Woche ist es bis zum Start der Fußball-WM. Die deutsche Fußballnationalmannschaft bereitet sich weiter in Chicago aufs Turnier vor. Ob die deutsche Nummer 1 Manuel Neuer bis zur Generalprobe am Samstag gegen die USA wieder fit wird, ist aktuell noch unklar.
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1: Im Studio André Glatzel. Schönen guten Tag. Bei der geplanten Pflegereform will Gesundheitsministerin Wagen offenbar auch bei den Zuschüssen zu Heimkosten sparen, so steht's in ihrem Gesetzentwurf. Außerdem plant sie, dass Gutverdiener und Menschen ohne Kinder künftig mehr in die Pflegekasse einzahlen. Und in Zukunft soll strenger geschaut werden, wer welche Pflegestufe bekommt. Mit der Reform will Wagen ein Milliardenloch bei der Pflegeversicherung stopfen. Die Pläne sollen noch vor der Sommerpause durch den Bundestag. Bislang sind sie aber noch nicht einmal durchs Kabinett. Deutschland will bei den Vereinten Nationen weiter Verantwortung übernehmen. Das hat die Bundesregierung klargestellt nach der Niederlage bei der Wahl für einen Sitz im UN-Sicherheitsrat. Unter anderem für Außenminister Wadefuhl geht es nun darum, die Gründe für die Pleite zu analysieren. Der Politikwissenschaftler Clemens Fischer sagte dazu bei NTV:
2: Deutschland hat die Wahl vermutlich deswegen nicht geschafft, weil a. viel zu spät Wahlwerbung betrieben worden ist und auch der Kanzler als eigentlich Vertreter des Staates bei der UNO es nicht der Mühe wert gefunden hatte, letztes Jahr auch groß aufzutreten, vor allem bei der Generalversammlung.
1: Und nun weitere Meldungen in Kürze. Was tun bei einem Stromausfall oder auch Grundlagen bei Erster Hilfe? Laut SPD-Fraktionsvize Limbacher soll Katastrophenschutz künftig als Pflichtfach in der Schule unterrichtet werden. Der Rheinischen Post sagte er, bestenfalls weckt das sogar noch Interesse fürs Ehrenamt.

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1: Im Studio Silas Quiring, schönen guten Tag. Gesundheitsministerin Wagen will sparen, um das Milliardenloch in der Pflege zu stopfen. Zu ihrer geplanten Reform gibt's jetzt neue Details. In Zukunft soll strenger geschaut werden, wer welche Pflegestufe bekommt. Außerdem sollen die Pflegebeiträge für Gutverdiener und Kinderlose steigen. Wagen betonte darüber hinaus:
2: Wir wollen auch Angehörige

0: Rheinischen Post so einfach hilft, junge Menschen besser auf Krisen vorzubereiten. Gleichzeitig gibt's einen besseren Einblick in die wichtige Arbeit von Feuerwehr, Rettungsdienst und Co. Limbacher will so außerdem Nachwuchskräfte in dem Bereich gewinnen. Zuletzt hatte sich auch CSU-Bundesinnenminister Dobrindt dafür ausgesprochen, dass Krisenvorsorge in der Schule thematisiert wird. Mitte des Monats berät die Innenministerkonferenz dazu.
1: Und nun weitere Meldungen in Kürze. Deutschland will bei den Vereinten Nationen weiter Verantwortung übernehmen. Das hat die Bundesregierung klargestellt, nach der Niederlage bei der Wahl für einen Sitz im UN-Sicherheitsrat. Außenminister Wadephul will nun die Gründe für die Pleite analysieren. Überall in Deutschland gibt's heute und morgen wieder Streiks im Handel. Dazu hat die Gewerkschaft Verdi aufgerufen. Wie schon im Mai sollen Beschäftigte im Einzel-, Groß- und Außenhandel die Arbeit niederlegen. Der Handelsverband geht davon aus, dass Kunden die Aktionen kaum zu spüren bekommen. Wird Nationaltorhüter Manuel Neuer rechtzeitig fit? Beim ersten Training in Chicago stand die deutsche Nummer 1 wegen Wadenproblemen noch nicht mit auf dem Rasen. Am Samstag testet die Nationalmannschaft gegen Co-Gastgeber USA. Das erste WM-Spiel steigt nächste Woche Sonntag gegen Curaçao.
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1: Hi Jens.
2: Hi, grüß dich Steven.
1: Was ist bitte mein neues Wort für heute?
2: Ja, das schwäbische Wort für heute ist der Abtritt.
1: Wenn jemand seinen Job abgibt und du vor die Fernsehleute sagst, ich tritt mit sofortiger Wirkung zurück, das ist der Abtritt.
2: Ja. Okay, also 50% richtig.
1: Okay.
2: Lass ich gelten, das kann man in diesem Zusammenhang Abtritt. Man sagt aber, wenn jemand aus dem Job ausscheidet, eher der Abgang.
1: Ja, okay,
2: das heißt aber,
1: okay,
2: Abtritt okay. Ist noch eine Stufe härter, wenn du nicht aus dem Job gehst, sondern aus deinem Leben.
1: Oh, tot.
2: Das heißt, ja, das heißt, wenn du einen Abtritt machst, das sagt man dann...
1: Das machst du nur einmal.
2: Also es gibt ja so Menschen, sagen wir mal so, da wäre man nicht ganz so traurig, wenn die Augen schließen. Sagen wir es mal vorsichtig formuliert. Und wenn man da dann hinter verschlossener Tür natürlich sagt, der hat einen Abtritt gemacht.
1: Okay, also wow. Gesagt,
2: dem hat jemand den Arsch treten, dass er voll über die Kante springt. Abtritt, fertig. Da okay. Ist man eher sogar noch froh. Also du kennst mit Sicherheit auch der eine oder andere in der Welt, wo man sagt, oh, wäre es nicht schlimm, der hat einen Abtritt gemacht.
1: Wow, vielen Dank. Jetzt verstehe ich das Wort.
2: Ja, siehst du.
1: Bis morgen.
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0: Thank you, Lisa Fisher.
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1: Im Studio Silas Quiring. Schönen guten Tag. Bei der geplanten Pflegereform will Gesundheitsministerin Warken offenbar auch bei den Zuschüssen zu Heimkosten sparen. So steht es in ihrem Gesetzentwurf. Außerdem plant sie, dass Gutverdiener und Menschen ohne Kinder künftig mehr in die Pflegekasse einzahlen. Und in Zukunft soll strenger geschaut werden, wer welche Pflegestufe bekommt. Mit der Reform will Warken ein Milliardenloch bei der Pflegeversicherung stopfen. Die Pläne sollen noch vor der Sommerpause durch den Bundestag. Bislang sind sie aber noch nicht einmal durchs Kabinett. Die SPD ist für Katastrophenschutz als Schulfach. Der Bundestagsfraktionsvize Limbacher sagte in der Rheinischen Post, so ein Fach würde helfen, die jungen Menschen besser auf Krisen vorzubereiten und im besten Fall auch noch Begeisterung fürs Ehrenamt wecken. Auch Innenminister Dobrindt hatte sich bereits für Katastrophenschutz im Lehrplan ausgesprochen. Mitte des Monats beschäftigt sich die Innenministerkonferenz mit dem Vorschlag. Und nun weitere Meldungen in Kürze. Deutschland will bei den

0: Der tote Buckelwal obduziert. Es soll geklärt werden, woran er starb. Der Wal war mehrfach vor der deutschen Ostseeküste gestrandet. Eine private Rettungsinitiative brachte ihn dann in die Nordsee und ließ ihn frei. Kurz darauf wurde er tot vor Anholt angespült. Bayer Leverkusen hat einen neuen Trainer gefunden. Es wird der Spanier Carles Martinez. Er folgt auf den Dänen Kasper Hjulmand, der nicht mal ein Jahr Chefcoach war. Martinez trainierte bislang den französischen Erstligisten FC Toulouse. In Leverkusen bekommt er einen 2-Jahres-Vertrag.
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1: Im Studio Silas Quiring. Schönen guten Tag. Gesundheitsministerin Warken muss in der Pflege sparen. Zu ihrer geplanten Reform gibt's jetzt neue Details. Hanna Messerschmidt, auf viele Versicherte kommen wohl größere Änderungen zu.
2: Ja, so steht's im Gesetzentwurf der Ministerin. Gutverdiener und Menschen, die keine Kinder haben, sollen künftig mehr in die Pflegekasse einzahlen. Außerdem ist geplant, die kostenlose Mitversicherung von Ehepartnern einzuschränken. Und in Zukunft soll strenger geschaut werden, wer welche Pflegestufe bekommt. Mit der Reform will Warken ein Milliardenloch bei der Pflegeversicherung stopfen. Die Pläne sollen noch vor der Sommerpause durch den Bundestag. Bislang sind sie aber noch nicht einmal durchs Kabinett.
1: Im Stundenplan stehen Deutsch, Mathe und dann Katastrophenschutz. Die SPD fordert ein neues Fach, damit Schüler lernen, wie sie im Ernstfall reagieren müssen. Auch in der Union ist man dafür offen. Fabian Hoffmann hat die Infos.
3: SPD-Fraktionsvize Limbacher sagte der Rheinischen Post, so ein Fach hilft, junge Menschen besser auf Krisen vorzubereiten. Gleichzeitig gibt's einen besseren Einblick in die wichtige Arbeit von Feuerwehr, Rettungsdienst und Co. Limbacher will so außerdem Nachwuchskräfte in dem Bereich gewinnen. Zuletzt hatte sich auch CSU-Bundesinnenminister Dobrindt dafür ausgesprochen, dass Krisenvorsorge in der Schule thematisiert wird. Mitte des Monats berät die Innenministerkonferenz dazu.
1: Und nun weitere Meldungen in Kürze. Trotz der gescheiterten Wahl zum Sicherheitsrat sichert Deutschland den UN weiterhin Unterstützung zu. Das haben Kanzler Merz und Außenminister Wadephul erklärt. Nun will man die Gründe für die Wahlschlappe aufarbeiten. Bislang war Deutschland noch nie bei so einer Wahl durchgefallen. Auf dem Frankfurter Flughafen ist eine Lufthansa-Maschine am Gate plötzlich zusammengesackt. Videos und Bilder im Internet zeigen, wie der Flieger auf dem Bauch liegt. Ob es Verletzte gibt und wie das Ganze passieren konnte, ist noch unklar. Der DFB will die Fußball-WM wieder nach Deutschland holen, das berichtet die Bild. Demnach geht es um die Weltmeisterschaft 2038 oder 2042. Bislang sind das aber alles nur Überlegungen, eine richtige Bewerbung gibt's noch nicht. Heute in einer Woche startet die WM in Nordamerika.
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0: Thank you!
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1: Im Studio Silas Quiring. Schönen guten Tag. Gesundheitsministerin Wagen will sparen, um das Milliardenloch in der Pflege zu stopfen. Zu ihrer geplanten Reform gibt's jetzt neue Details. In Zukunft soll strenger geschaut werden, wer welche Pflegestufe bekommt. Außerdem sollen die Pflegebeiträge für Gutverdiener und Kinderlose steigen. Wagen betonte darüber hinaus:
2: Wir wollen auch Angehörige entlasten und stärken und vor allem die Leistungsansprüche, die relativ komplex sind, jetzt vereinfachen und den Zugang bündeln. Und dafür haben wir jetzt einen Gesetzentwurf vorgelegt, mit dem wir zum einen das System stabilisieren, es zukunftsfähig machen, aber auch die Versorgung der Menschen nicht aus dem Blick verlieren und sie auch verbessern.
1: Die Fußball-WM in Nordamerika ist noch nicht mal gestartet. Da wird hierzulande schon über das nächste Sommermärchen diskutiert. Wie die Bild schreibt, will der DFB das Turnier entweder 2038 oder 2042 wieder nach Deutschland holen. Tom Husse.
3: DFB-Präsident Bernd Neuendorf hat demnach schon im Präsidium davon gesprochen. Eine richtige Bewerbung gibt's aber noch nicht. Auch über mögliche Austragungsorte wird schon diskutiert. Dazu zählen etwa Berlin, Leipzig, Hamburg, München, Köln und Stuttgart. Unterdessen läuft der Countdown für die WM in den USA, Kanada und Mexiko. Kommenden Donnerstag ist das erste Spiel. Da treffen Co-Gastgeber Mexiko und Südafrika aufeinander. Die DFB-Elf muss dann einige Tage später ran gegen Curaçao.
1: Und nun weitere Meldungen in Kürze. Trotz Kritik aus der EU will Deutschland an den Grenzkontrollen festhalten. Laut Innenminister Dobrindt zeigen die Kontrollen Wirkung und müssten deswegen fortgesetzt werden. Die EU-Kommission fordert dagegen eine Abschaffung, weil die EU-Asylregeln verschärft wurden. Deutschland will bei den Vereinten Nationen weiter Verantwortung übernehmen. Das hat die Bundesregierung klargestellt nach der Niederlage bei der Wahl für einen Sitz im UN-Sicherheitsrat. Außenminister Wadephul will nun die Gründe für die Pleite analysieren. Seit Monaten hat die NASA keinen Kontakt mehr zu ihrer Mars-Sonde. Jetzt hat die US-Raumfahrtbehörde die Mission offiziell beendet. Die Sonde hatte im Dezember aufgehört, wichtige Daten aus der Mars-Atmosphäre zu senden. Dort war sie 10 Jahre lang unterwegs.
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0: 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Jetzt versucht ein Engländer Schwäbisch zu lernen. Steven lernt Schwäbisch. Und hier sind Steven und Urschwabe Jens.
1: Hi Jens.
2: Hi, grüß dich Steven.
1: Was ist bitte mein neues Wort für heute?
2: Ja, dein Wort für heute kannst du ewig raten, du wirst nicht dahinter kommen. Das ist das Kläpple.
1: Kannst du es buchstabieren?
2: G-L-E-B-B-L-E. Kläpple.
1: Kläpple. Weil es gar nicht so klingt in meinem Kopf wie etwas Romantisches. Es klingt wirklich wie ein Popel oder Durchfall oder keine Ahnung. So klingt es in meinem Kopf. Aber weil du sagst, ich würde es nie raten, jetzt denke ich, dass es irgendwie was Schönes und Romantisches ist. Ist ein Kläpple so ein Ehering? Weißt du, du kaufst einen Ring, wenn du heiraten willst.
2: Ja, nein.
1: Okay. Ist ein Baby?
2: Oh, okay.
1: Nur ein Kläpple.
2: Okay, weil es sich so anhört wie Babysprache.
1: Nein, ist einfach ein Wort für ein Baby zu beschreiben.
2: Okay, nein. Ja, Kläpple ist was anderes.
1: Kläpple. Ein Astronaut?
2: Von Baby direkt ins All.
1: Ja.
2: Okay.
1: Was ist bitte Kläpple? Du musst mir helfen.
2: Okay. Ich hab dir gesagt, du schaffst nicht. Kläpple ist, wenn am Briefkasten so dieser Schlitz zugedeckt ist mit einer Klappe. Und die Verniedlichungsform ist ein Kläpple. Oder an deinem Rollladen, du hast so eine Jalousie.
1: Aha.
2: Weißt, und du als neugieriger Engländer, du ziehst die ja manchmal so ein bisschen auseinander, dass du raussiehst.
1: Ah,
2: beobachten kannst.
1: Kläpple.
2: Das ist Kläpple.
1: Ich finde es faszinierend für den Briefkasten da. Ja, weißt du, wenn die eine Zeitung reinstopfen und der Kläpple bleibt offen.
2: Genau, das ist ein Kläpple.
1: Vielen Dank, tolles Wort.
2: Jawohl,
1: bis morgen.
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Zahl der vermissten Personen dramatisch angestiegen. Die jüngste Veröffentlichung der lokalen Polizeibehörde berichtet von einem weiteren tragischen Fall. Es handelt sich um ein 19-jähriges Mädchen, das zuletzt vor 14 Tagen gesehen wurde. Die Polizei schließt die Möglichkeit nicht.

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0: Anderson. Danke sehr. Danke.
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0: Thank you.
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1: Völlig die Laulas vernachlässigt heute.

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0: 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Jetzt versucht ein Engländer, Schwäbisch zu lernen. Schwäbisch zu lernen. Steven lernt Schwäbisch. Und hier sind Steven und Urschwabe Jens.
1: Hi Jens.
2: Hi, grüß dich Steven.
1: Was ist bitte mein neues Wort für heute?
2: Ja, dein Wort für heute kannst du ewig raten, du wirst nicht dahinter kommen. Das ist das Kläpple.
1: Kannst du es buchstabieren?
2: G-L-E-B-B-L-E. Kläpple.
1: Kläpple. Weil es gar nicht so klingt in meinem Kopf wie etwas Romantisches. Es klingt wirklich wie ein Popel oder Durchfall oder keine Ahnung. So klingt es in meinem Kopf. Aber weil du sagst, ich würde es nie raten, jetzt denke ich, dass es irgendwie was Schönes und Romantisches ist. Ist ein Kläpple so ein Ehering? Weißt du, du kaufst einen Ring, wenn du heiraten willst.
2: Ja, nein.
1: Okay. Ist ein Baby?
2: Oh, okay.
1: Nur ein Kläpple.
2: Okay, weil es sich so anhört wie Babysprache.
1: Kläpple. Nein, ist einfach ein Wort für ein Baby zu beschreiben.
2: Okay, nein. Ja, Kläpple ist was anderes.
1: Kläpple. Ein Astronaut?
2: Von Baby direkt ins All.
1: Ja.
2: Okay.
1: Was ist bitte Kläpple? Du musst mir helfen.
2: Okay. Ich hab dir gesagt, du schaffst nicht. Kläpple ist, wenn am Briefkasten so dieser Schlitz zugedeckt ist mit einer Klappe. Und die Verniedlichungsform ist ein Kläpple. Oder an deinem Rollladen, du hast so eine Jalousie.
1: Aha.
2: Weißt, und du als neugieriger Engländer, du ziehst die ja manchmal so ein bisschen auseinander, dass du raus siehst.
1: Ah,
2: beobachten kannst.
1: Kläpple.
2: Das ist Kläpple.
1: Ich finde es faszinierend für den Briefkasten da. Ja, weißt du, wenn sie eine Zeitung reinstopfen und der Kläpple bleibt offen.
2: Genau, das ist ein Kläpple.
1: Vielen Dank. Tolles Wort.
2: Jawohl.
1: Bis morgen.
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0: 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Jetzt versucht ein Engländer, Schwäbisch zu lernen. 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Und hier sind Steven und Urschwabe Jens.
1: Hi Jens.
2: Hi, grüß dich Steven.
1: Was ist bitte mein neues Wort für heute?
2: Ja, dein Wort für heute kannst du ewig raten, du wirst nicht dahinter kommen. Das ist das Kläpple.
1: Kannst du es buchstabieren?
2: G-L-E-B-B-L-E. Kläpple.
1: Kläpple. Weil es gar nicht so klingt in meinem Kopf wie etwas Romantisches. Es klingt wirklich wie ein Popel oder Durchfall oder keine Ahnung. So klingt es in meinem Kopf. Aber weil du sagst, ich würde es nie raten, jetzt denke ich, dass es irgendwie was Schönes und Romantisches ist. Ist ein Kläpple so ein Ehering? Weißt du, du kaufst einen Ring, wenn du heiraten willst.
2: Ja, nein.
1: Okay. Ist ein Baby?
2: Oh, okay.
1: Ein kleines Kläpple.
2: Okay, weil es sich so anhört wie Babysprache.
1: Nein, ist einfach ein Wort für ein Baby zu beschreiben.
2: Okay, nein. Ja, Kläpple ist was anderes.
1: Kläpple. Ein Astronaut?
2: Von Baby direkt ins All.
1: Ja.
2: Okay.
1: Was ist bitte Kläpple? Du musst mir helfen.
2: Okay. Ich hab dir gesagt, du schaffst nicht. Kläpple ist, wenn am Briefkasten so dieser Schlitz zugedeckt ist mit einer Klappe. Und die Verniedlichungsform ist ein Kläpple. Oder an deinem Rollladen, du hast so eine Jalousie.
1: Aha.
2: Weißt, und du als neugieriger Engländer, du ziehst die ja manchmal so ein bisschen auseinander, dass du raussiehst.
1: Ah,
2: beobachten kannst.
1: Kläpple.
2: Das ist Kläpple.
1: Ich finde es faszinierend für den Briefkasten da. Ja, weißt du, wenn die in die Zeitung reinstopfen und der Kläpple bleibt offen.
2: Genau, das ist ein Kläpple.
1: Vielen Dank. Tolles Wort.
2: Jawohl,
1: bis morgen.
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